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4: Mit Annik Seidel. Schönen guten Morgen. Die Fronten zwischen den USA und dem Iran, die verhärten sich. Anstatt sich um eine Lösung für Frieden zu bemühen, hat Donald Trump jetzt dem Iran mit einem Wirtschaftskrieg gedroht. Gleichzeitig auch jenen Ländern, die den Iran in irgendeiner Form unterstützen würden. Teheran zeigt sich davon inzwischen allerdings eher unbeeindruckt. Es ist ja nicht die erste solche Drohung, die da aus den USA kommt. Nur Bares ist Wahres. Ja, das stimmt. Denn mit den bargeldlosen Zahlungen, da steigen in Österreich auch die Betrugsfälle. Der Schaden der Nationalbank liegt da im Vorjahr bei 115 Millionen Euro. Das ist eine Steigerung von fast 18%. Ein Hauptgrund dafür sind Überweisungen. Die Nationalbank empfiehlt da deshalb, jede Transaktion genau zu prüfen. Denn wer eine Zahlung selbst freigibt, der haftet in der Regel auch dafür. Und der Sechsfach-Jackpot, der ist geknackt bei Lotto 6 aus 45. Da hat ein Spielteilnehmer aus Niederösterreich mehr als 7,3 Millionen Euro gewonnen. Das sind die Zahlen. 3, 5, 6, 22, 38, 40 und die Zusatzzahl 27. Auch beim Joker gibt es aktuell einen Solo-Gewinner. Er oder sie bekommt 266.000 Euro. Alle Angaben sind ohne Gewähr. Warm wird es heute und auch sonnig. Im Laufe des Tages sind aber Schauer und Gewitter nicht auszuschließen und die können am Nachmittag auch heftiger ausfallen. Die Höchstwerte heute 29 bis 33 Grad und die sind im Südosten möglich. Aktuell hat es in Wien 20 Grad und in Innsbruck messen wir 18 Grad.
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4: Gute Nachrichten noch von den Straßen. Es sind uns keine Probleme gemeldet. Gute Fahrt.
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5: Vielleicht kennt ihr dieses Wurstigkeitsgefühl, was die Arbeit angeht. Normalerweise hat man das immer so am Freitag, kurz vorm Wochenende. Ich habe es heute schon am Donnerstag. Ist das gut oder schlecht?
6: Für unsere Sendung eher schlecht.
5: Okay.
6: Also alle, die gerade zuhören, bleibt dran. Es könnte noch unterhaltsam werden.
5: Ich lasse mich heute ein bisschen gehen. Ich mache es heute ein bisschen locker.
6: Lass dich mal gehen. Okay. Ich übernehme einfach ab hier.
5: Bitte.
6: Drei Hits am Stück gibt es jetzt für euch zum Aufwachen am Donnerstag. Lady Gaga gleich mit dabei. Gracie Abrams mit ihrer schönen Stimme. Und das hier ist Teddy Swims, Hit Music Only.

0: Es ist ja schon Donnerstag. Einen schönen guten Morgen. Hier ist Energy.
1: Kleiner Behind-the-Scenes-Einblick. Es hat sich ein Running Gag bei uns am Sender hier bei Energy entwickelt, dass ich immer so arm tue, dass ich weniger Urlaub habe als alle anderen.
0: Ja, aha.
1: Also fürs Protokoll, jeder hat 5 Wochen. Ich behaupte, die Verschwörungstheorie, ich habe viel weniger Urlaub als alle anderen und ich bräuchte noch so viel mehr, weil David,
0: ja,
1: der Strand ruft mich. In der Früh läutet der Wecker und ich höre den Strand.
0: Du warst letzte Woche in Italien.
1: Aber nicht am Meer.
0: Ja, das ist
1: ich muss am Strand.

0: wunderschönen guten Morgen am Donnerstag. Ihr hört Energy mit David und Alina.
1: So, wir haben hier einen Zettel im Studio. Ist dir dieses Post-it aufgefallen?
0: Ja.
1: Okay. Da steht oben, liebe Morgenshow. Das sind wir.
0: Das sind wir.
1: Tobt euch aus, Bussi, Social Media Team. Und auf diesem Zettel steht eine
0: analoge Wegwerfkamera.
1: Ich habe gerade überlegt, wie das heißt. Ja,
0: ja. Ich habe es da angesehen.
1: Also wirklich so eine Kamera zum Aufziehen. Ich sehe, es sind noch 5 Fotos oben. Wir müssen jetzt irgendwas draus machen.
0: Ja, zieh mal auf.
1: Ja, sie ist schon aufgezogen. So, warte kurz. Ich drück mal drauf.
0: Ja?
1: Lächeln.
0: Tschüss.
1: Okay.
0: Süß.
1: Hat das jetzt funktioniert?
0: Ja, es hat funktioniert.
1: Aus welcher Cornflakes-Schachtel ist die rausgeflogen? Haben wir was geplant damit?
0: Ich weiß nicht, was damit geplant ist. Ich freue mich, dass, weil normal, wenn Social Media sagt, macht es und das, ist es meistens irgendwas, wo wir uns blamieren. Mhm. Diesmal was Cooles.
1: Ist es was Cooles?
0: Und ich glaube, ihr werdet das Ergebnis sehen auf Energy Österreich, unserem Instagram-Account. Also vielleicht einfach jetzt schon mal reinfolgen.
1: Ja, ja, schöne Werbung. Dann mache ich gleich noch ein Foto von dir.
0: Da werden von Social Media, die werden stolz.
1: Go. Und jetzt Hit Music Only. Schönen guten Morgen. Macht ein paar Fotos.

0: David, was ist aus uns geworden? Wir haben einmal richtig geiles Frühstück gehabt. Ihr müsst wissen, wir haben verschiedene Joghurts gehabt. Jeden Tag was anderes mit verschiedenen Toppings. Crunchy Müsli.
1: Früchte.
0: Wir waren die beste Version von uns selbst und jetzt schau uns an. Seit Wochen haben wir kein gescheites Frühstück. Das höchste der Gefühle ist, dass ich mit 5 oder 10 Euro zum Bäcker runtergehe und irgendwas kaufe. Werden wir wieder besser? Vielleicht, wenn die Schule losgeht. Nehmen wir es uns vor.
1: Alina, die Zeit ist vorbei.
0: Nein, ich will es nicht wahrhaben. Bitte.
1: Ich habe noch einen verschrumpelten Müsli-Riegel in meinem Rucksack, den kannst du haben.
0: Können wir uns den teilen?
1: Wir müssen ihn uns teilen, ich habe nur einen. Macht ihr ein besseres Frühstück?
0: Bitte.
1: Mit einer geilen Playlist. 3 Hits am Stück gibt's gleich für euch. Schönen guten Morgen.
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10: Guten Morgen mit Annik Seidel. Zur umstrittenen Auszeit-WG gibt es jetzt eine Entscheidung. Das ist ja eine Einrichtung für Kinder zwischen 11 und 13, die wiederholt schwere Straftaten begangen haben. Seit Juli ist dort ein 13-jähriger Bub untergebracht. Die Haustüre, die darf dort zwischen 23 Uhr und 5 Uhr früh versperrt werden. Das hat das Bezirksgericht Innere Stadt gestern entschieden und stützt sich dabei auf das Jugendschutzgesetz. Wie lange der Bursche in Wien in der Auszeit-WG bleiben muss, ist noch offen. Dann gilt ab heute ein Chic-Verbot auf Kinderspielplätzen. Wer da raucht, Zigarettenstummel oder ähnliche Produkte wegwirft, dem drohen Strafen von 500 Euro, im Wiederholungsfall bis zu 2000 Euro Bußgeld. Ein Grund für das Verbot sind Nikotinvergiftungen. Die haben stark zugenommen. 58% der Fälle treffen dabei unter 4-jährige Kinder. Und Tech-Milliardär Elon Musk, der hat kürzlich den Mond beschädigt. Kein Scherz, Anfang des Monats, da ist nämlich ein Teil seiner SpaceX-Rakete auf dem Mond eingeschlagen. Wie die NASA mit Fotos belegt, ist bei dem Absturz ein fetter Krater entstanden. Der ist ganze 18 Meter breit und 3 Meter tief. Warm wird's heute und sonnig. Im Laufe des Tages sind aber Schauer und Gewitter nicht auszuschließen und die können am Nachmittag auch heftig ausfallen. Die Höchstwerte, die erreichen 29 bis 33 Grad, die gibt's heute im Südosten. Aktuell hat's in Wien 20 Grad und in Innsbruck messen wir 18 Grad. Noch gibt's von den Straßen keine groben Probleme, ihr kommt im Moment noch gut voran. Gute Fahrt!
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0: Es gibt Menschen, die schaffen es, mit nicht viel Aufwand einfach gute Laune zu verbreiten. Alina, du bist eh auch so eine.
1: Echt?
0: Ja, du hast ein Lächeln in der Stimme, du bist so ein Strahlemann, Strahlefrau.
1: Strahlemann.
0: Das ist irgendwie süß, ja. Ich kann das nicht so, muss ich ganz ehrlich sagen. Ich bin eher der...
1: Du kannst andere Sachen.
0: Was denn?
1: Magst du nicht gerade über was anderes reden?
0: Ich wollte nur sagen, wer das auch sehr gut kann, ist einfach Somba. Weißt
1: ja?
0: Da geht der Song los und du weißt, wo kommt die gute Laune her? Da ist sie ja.
1: Da ist sie ja.
0: Homewrecker, jetzt hier auf Energy. Einen schönen guten Morgen.

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1: 3 Hits am Stück, das ist unser Versprechen und das werden wir gleich einlösen. Mit Shakira, mit Tayo Cruz und mit Ed Sheeran. Einen schönen guten Morgen.
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8: Tayo Cruz und Ed Sheeran, beide gleich dabei in 3 Hits am Stück. Wir haben es kurz vor 7. Kurz Zeit auch für die Energy News und für die Anik.
9: Guten Morgen. Die Verhandlungen zu den Dürrehilfen, die drohen zu scheitern. Es hat da auch gestern nämlich noch keine Einigung gegeben. Größte Hürde ist der weitere Entwurf zum Klimagesetz. An den SPÖ und Neos akute Unterstützung für die Bauern knüpfen. Konkret geht es in den Gesprächen auch darum, ab wann denn Österreich klimaneutral sein soll. Eigentlich wollte die Regierung da bis morgen einen Plan zu den Dürrehilfen vorlegen. Daraus wird aber wohl nichts. Mit bargeldlosen Zahlungen in Österreich, da steigen auch die Betrugsfälle im Land. Laut Nationalbank liegt der Schaden im Vorjahr dabei 115 Millionen Euro. Das ist eine Steigerung von fast 18%. Ein Hauptgrund dafür sind Überweisungen. Die Nationalbank empfiehlt da deshalb, jede Transaktion ganz genau zu prüfen. Denn wenn man eine Zahlung selbst freigibt, dann haftet man in der Regel auch dafür. Und für den LASK, da hat es gestern nichts zu holen gegeben. Im Playoff-Hinspiel der Champions-League-Qualifikation kassieren die Linzer da eine 0:3-Niederlage bei Celtic Glasgow. Der schottische Meister lässt dem LASK keine Chance. Die erstmalige Teilnahme an der Königsklasse wird damit wohl ein Traum bleiben. Das Rückspiel aber, das steigt jedenfalls nächsten Dienstag in Linz.
10: Auch heute wird es wieder wechselhaft, das kennen wir ja bereits. 26 Grad werden es in Innsbruck, 28 in Salzburg. Aber es wird auch teils recht heiß, 34 Grad zum Beispiel bei euch in Graz oder auch in Wien.
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8: Energy Verkehr auf den Straßen läuft aber zumindest gut. Nichts Gröberes gemeldet. Gute Fahrt.
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10: Ich war letzte Woche auf einer Hochzeit in Italien, einer Destination Wedding sozusagen, im Ausland. Und ich persönlich finde, daran ist nichts auszusetzen. Das kann man machen.
8: Wir diskutieren schon die ganze Woche, wir müssen das jetzt endlich klären. Ich finde es brutal frech, nämlich ehrlich gesagt. Reden wir gleich nochmal drüber in 10 Minuten.
10: Ja, gerne. Da Perfekt. Ist dann auch eure Meinung gefragt. Und davor aber erstmal 3 Hits zum Aufstehen für euch.
8: Ed Sheeran, komm, Tayo Cruz und das ist natürlich Shakira. Schönen guten Morgen am Donnerstag. Hier ist Energy.

0: Einen schönen guten Morgen hier auf Energy. Ich habe es schon kurz erzählt, ich war letzte Woche auf einer Hochzeit in Italien. Von zwei guten Freunden von mir. Es war wunderschön, traumhaft. Ich finde, daran gibt es nichts auszusetzen. Bis ich mich mit dir unterhalten habe, David.
1: Ich muss wirklich sagen, Hochzeit im Ausland, das klingt auf dem Papier immer total schön.
0: Ja, war es auch.
1: Aber ich finde es halt einfach mega frech für Freunde und für Familie. Weil ich meine, überlege mal. Allein die Anreise, Hotel, alles, was du da bezahlen musst. Du musst da vielleicht sogar extra Urlaub nehmen, ja? Was machst du mit den Kindern, wenn du welche hast? Und gnade dir Gott, wenn du da absagst, weil du halt nicht kannst, bist du auf ewig unten durch bei deinen Freunden. Da entsteht so ein Druck gleich bei mir.
0: Ich glaube, man muss ja nicht. Man kann ja absagen, wenn man nicht will.
1: Ja, aber traust du dich das dann auch?
0: Ja, ich würde schon sagen. Also, dass du das so dagegen bist, ich verstehe es nicht. Aber ja, wir machen es so, wie wir es immer machen, wenn wir zwei uns nicht einig sind. Ihr helft uns bitte mit eurer Meinung.
1: Ihr seid unsere Therapeuten heute mal wieder. Danke dafür. Für die Hochzeit von Freunden extra ins Ausland reisen, ist das zu viel verlangt? Gerne jetzt einfach hier mit eurer Meinungen. Sprachnachricht schicken 0676 60 60 70 1. Und in einer halben Stunde hören wir rein, was da so reinkommt. Okay?
0: Ja, bin schon gespannt. Ich bin gespannt, ja.

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0: Weißt du, was das Allerschlimmste am Sommer ist?
1: Ich finde nichts schlimm am Sommer.
0: Aber was könnte mich am meisten nerven?
1: Wespen.
0: Wespen, klar, okay. Was noch?
1: Schwitzen.
0: Ja, auch mühsam.
1: Öffis fahren.
0: Mach ich selten.
1: Ich komme nicht drauf.
0: Formel 1 Pause.
1: Mein Gott, na.
0: Das ist das Allerschlimmste im August. 4-5 Wochen lang keine Formel 1.
1: Es wird dich vielleicht überraschen, aber es ist mir nicht aufgefallen, dass Formel 1 Pause ist. Sie fehlt mir nicht.
0: Die letzten 4 Wochen waren wertlos für mich.
1: Aber jetzt, wo du das sagst, du hast lange nicht mal über Formel 1 geredet.
0: Das ist jetzt
1: vorbei. Ich habe gar nicht gewusst, dass ich die beste Zeit gehabt habe.
0: Freunde, ab morgen geht schon los. Der große Gott. Preis von, wo sind wir?
1: Abu Dhabi.
0: Niederlande.
1: Ah ja,
0: knapp daneben. Ja. Max Verstappen wird 1., 2., 3. Gib mir einen Tipp.
1: 3.
0: Wirklich?
1: Ja.
0: Das würde mich freuen. Okay.
1: Daumen sind gedrückt. Ich habe keine Ahnung.
0: Schönen guten Morgen. Hey, I'm Alex Warren on NRJ.

0: Ist mir ein bisschen zu viel Gestöhne in der Früh. Dieses
1: Was, das ich find's ganz gut.
0: Echt, mich stresst das gerade. Schönen guten Morgen. Für die Hochzeit von Freunden extra ins Ausland reisen, ist das zu viel verlangt? Haben wir euch gerade gefragt und Alina, wir haben ein bisschen in ein Wespennest gestochen, glaube ich. Kommen gerade sehr viele Nachrichten rein. Die Lena hat geschrieben, meine Cousine hat auf Ibiza geheiratet. Wir konnten nicht wegen den Kindern und weil wir keinen Urlaub bekommen haben. Das war vor 5 Jahren. Bis heute verstehen wir uns schlecht mit denen.
1: Na okay, das redet sie sich wahrscheinlich einfach nur ein.
0: Oh, Entschuldigung Lena, deine Meinung ist nicht wichtig offenbar. Alles klar.
1: Doch,
0: okay.
1: Lena. Aber es gibt halt auch einige Leute, die es so sehen wie ich, die geschrieben haben, sie finden es voll okay.
0: Ja, natürlich.
1: Und da werde ich sagen, hören wir gemeinsam rein. 7.40 Uhr, gerne auch eure Meinung. Jetzt schicken an die 0676 60 60 70 1.
0: Und was ganz was Schönes gibt es gleich von Harry Styles. Was richtig Sanftes zum Aufstehen. Vielleicht sogar sein schönster Hit überhaupt. In 3 Hits am Stück.
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6: Da ist auf jeden Fall ein Lieblingssong von euch dabei, in 3 Hits am Stück, nämlich Rihanna mit Only Girl. Gibt's gleich, jetzt ist es 7.31 Uhr, das heißt jetzt die Energy News mit Danik.
7: Guten Morgen. Zur umstrittenen Auszeit-WG, da gibt's jetzt eine Entscheidung. Das ist ja eine Einrichtung für Kinder zwischen 11 und 13, die wiederholt schwere Straftaten begangen haben. Seit Juli ist dort ein 13-jähriger Bub untergebracht. Die Haustüre darf dort zwischen 23 Uhr und 5 Uhr früh versperrt werden. Das hat das Bezirksgericht Innere Stadt gestern entschieden. Wie lange der Bursche in der Auszeit-WG bleiben muss, das ist noch offen. Dann gilt ab heute ein Chic-Verbot auf Kinderspielplätzen. Wer dort Zigarettenstummel oder ähnliche Produkte wegwirft, dem drohen Strafen von 500 Euro, im Wiederholungsfall bis zu 2000 Euro Bußgeld. Ein Grund für das Verbot sind Nikotinvergiftungen. Die haben stark zugenommen. 58% der Fälle treffen dabei unter 4-jährige Kinder. Und bitte warten, heißt es häufig, wenn man mit dem Zug unterwegs ist. Wie groß die Verspätungen sind, weiß die App Delaybahn. Sie ist eigentlich für die Deutsche Bahn entwickelt, funktioniert aber auch für Verbindungen in Österreich. Demnach ist der Railjet von Wien nach Salzburg typischerweise 16 Minuten verspätet. Ein Anschlusszug nach München geht sich damit nicht aus. Wer sich aber die Wartezeit vertreiben will, der kann auf bahn.bet auf die Verspätungen auch wetten.
8: Eine eigene App zu Zugverspätungen kann auch nur von der Deutschen Bahn kommen, oder?
6: Da wirst reich.
8: Die haben auch gemerkt, da gibt es eine Marktlücke. Wir brauchen das. Wir schauen aufs Energy-Wetter. Da wird es auch heute wieder wechselhaft, so wie auch die letzten Tage schon. 26 Grad in Innsbruck auf der einen Seite, dann aber auch im Osten und Süden recht warm mit 34 Grad in Graz oder auch in Wien.
6: Energy-Verkehr dauert ein bisschen länger in Wien. Tangente Fahrt Richtung Vösendorf, klassischer Frühverkehr. Da wo es geht, gute Fahrt.
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0: Was wäre ein Tag, David, wo wir zwei uns mal einig wären?
1: Ein bisschen langweilig.
0: Existiert nicht. David, schönen guten Morgen hier auf Energy. Wir sind David und Alina. Und ich war letzte Woche auf einer wunderschönen Hochzeit in der Toskana in Italien. Im Ausland.
1: Ja, sicher war schön.
0: Was ich wunderschön und voll in Ordnung finde, dass man das von Familie und Freunden erwartet, dass die da kommen. David allerdings ist ein bisschen anderer Meinung.
1: Ich finde das frech. Für die Hochzeit von Freunden extra ins Ausland reisen, ist das zu viel verlangt? Ihr seid euch auch nicht ganz einig?
2: Grundsätzlich nicht. Ich glaube, es kommt dann auch immer davon, welche Zeit ist, ob die Hauptreisezeit ist, weil dann ist es doch nochmal deutlich teurer. Aber grundsätzlich nicht, weil wenn es ein sehr guter Freund ist, dann macht man das gerne, um einfach dabei zu sein bei einem der wichtigsten Tage in seinem Leben.
1: Ja, okay, verstehe ich. Aber es gibt auch Leute, die es anders sehen.
3: Zu viel verlangt, finde ich ja. Ich würde lieber hier eine Hochzeit machen, als außer im Land, damit meine Freundin und meine Familie dabei sind. Oder entweder ich zahle es für die Reise.
0: Wir waren alle dabei. Wir waren alle dabei und es ist auch sehr viel finanziell übernommen.
1: Ich bin sehr, sehr gespannt, wie das ausgehen wird.
0: Pass
1: auf, wir haben jetzt die Story schon rausgehauen, oder?
0: Genau, wir haben eine Abstimmung auf Instagram, Energy Österreich. Schaut da vorbei, es geht am einfachsten, einfach abstimmen, wie ihr das Ganze seht. Und in genau einer Stunde machen wir hier bei uns in der Morning Show die Auflösung.

0: 7.48 Uhr. Einen schönen guten Morgen, Österreich. Wir verlassen aber kurz dieses wunderschöne Land für ein anderes wunderschönes Land.
1: Könnt ihr es schon erkennen? Italien.
0: Italien.
1: Genau da wollen wir euch gedanklich hinführen. Wir laden euch ein mit der ganzen Family zum Italiener, zum richtig feinen Abendessen. Und von diesem Abendessen seid ihr eigentlich nur ein paar Schritte entfernt.
0: 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Und wie gesagt, wir laden euch auf ein richtig geiles Essen ein. Pizza, Wein, Tiramisu, gibt's alles. Kann man schon mal machen, glaube ich. Und jetzt aufstehen, Kaffee machen. Mit immer den besten neuen Hits. Guten Morgen.

0: Das ist meiner Meinung nach, und lass mich bitte ausreden, okay, der perfekte Song zum Daggerda-Fahren. Ich war gestern seit Ewigkeiten mal wieder im Wiener Prater und da rennt immer ziemlich geile Musik, muss man sagen, die schon sehr motivierend ist. Und beim Daggerda die ganzen jungen Kids in der Mitte, die coolen, was die so herumlaufen. Und dann ist der Song gelaufen und ich habe mir gedacht, ja, das ist ein Vibe.
1: Du gehst in den Prater ohne mich.
0: Es tut mir leid.
1: Das verletzt mich.
0: Es tut mir leid. Nächstes Mal gehe ich wieder mit dir. Die letzten drei Mal war ich eh mit dir damals.
1: Danke für gar nichts. Schönen guten Morgen. 7.56 Uhr. Vielleicht nicht Daggerda. Vielleicht mehr das Auto oder U-Bahn oder Fahrrad. Wir spielen euch die richtige Musik dazu. Jay-Z ist gleich dabei mit Alicia Keys. Ihr wisst, was gleich kommt. Einer eurer Lieblingssongs und der Sommerhit 2026 von Ugel auch gleich dabei. Schönen guten Morgen.
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0: Eine Minute nach acht ist es. Das heißt, es ist Zeit, dass wir uns ein bisschen informieren. Und das macht netterweise die Annick mit den Energy News.
6: Guten Morgen. Ja, die Fronten zwischen den USA und dem Iran, die verhärten sich. Anstatt sich da um eine Lösung für Frieden zu bemühen, hat Donald Trump jetzt dem Iran mit einem Wirtschaftskrieg gedroht. Gleichzeitig auch jenen Ländern, die den Iran in irgendeiner Form unterstützen würden. Teheran aber zeigt sich davon inzwischen allerdings unbeeindruckt. Das ist ja nicht die erste solche Drohung, die da aus den USA kommt. Dann schauen wir zu uns nach Österreich. Da sagen 68%, dass die staatliche Pension für sie nicht ausreichen wird. Zwei Drittel der Berufstätigen im Land fürchtet finanzielle Engpässe und sieht da dringenden Bedarf für eine zusätzliche Absicherung im Alter. Besonders wichtig ist dieser Punkt den unter 50-Jährigen. Und in der Champions League-Qualifikation hat der LASK gestern eine Niederlage kassiert. Die Linzer verlieren das Playoff-Hinspiel gegen Celtic Glasgow mit 0:3. Der schottische Meister lässt dem LASK keine Chance. Die erstmalige Teilnahme an der Königsklasse wird damit wohl ein Traum bleiben. Das Rückspiel, das steigt jedenfalls nächsten Dienstag in Linz.
0: Auch heute wird es wieder wechselhaft. Die Temperaturen dazu sehr unterschiedlich. 26 Grad werden es zum Beispiel in Innsbruck, 34 hingegen bei euch in Graz oder auch in Wien.
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1: Energyverkehr, 3:08 auf den Straßen, aber nichts Gröberes gemeldet. Gute Fahrt.
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0: Schönes haben wir vor jetzt in drei Hits am Stück. Die Stimme von Hozier wartet auf euch. Die Hymne zur Stadt, die niemals schläft, von Jay-Z und Alicia Keys. Und jetzt ein bisschen Sommerfeeling ins Büro mit Ugel.

0: Game. Weißt, richtig geil essen gehen zum Italiener. Das Beste dort, für viele die Pizza, für manche der Wein. Oder danach das Tiramisu.
1: Oh ja.
0: Weißt, das gehört halt eigentlich dazu.
1: Mein Vorschlag, wir bringen uns kurz in Italien-Stimmung.
0: Ah?
1: Und laden die Manuela ein zu unserem Summer Games Quiz. Schönen guten Morgen.
2: Schönen guten Morgen.
1: Manuela, Tiramisu ist auch schon das Stichwort. Du kriegst jetzt eine Quizfrage mit 3 Antwortmöglichkeiten.
2: Okay.
1: Ich würde gerne von dir wissen, welcher Alkohol gehört denn traditionell in ein Tiramisu? Ist es Gin, Amaretto oder Whisky?
2: Amaretto.
1: Wie aus der Pistole geschossen.
0: Da hat er Erfahrung, ja.
2: Als gelernter Koch, kein Problem.
1: Ah, natürlich nicht gewusst, Manuela. Okay, das war ein Kinderspiel für dich.
0: Aber Manuela, machst du selber auch mal Tiramisu?
2: Natürlich.
1: Wirklich? Natürlich. Ich glaube, ich habe noch nie einen selber gemacht. Ich fühle mich jetzt inspiriert, Manuela. Vielleicht schickst du mir nachher noch dein Rezept.
0: Diesmal musst du das nicht selber machen, Manuela.
2: Vielleicht komme ich auch vorbei und bring dir eine.
0: Oh!
1: Noch besser, ja.
0: Darauf wollten wir hinaus, nämlich die ganze Zeit. Gut, liebe Manuela, dich und deine Familie, ihr seid auf jeden Fall eingeladen zum Italiener von uns, okay?
2: Super, vielen lieben Dank. Danke,
0: bitte,
2: danke, danke.
0: Bitte gerne. Und auch morgen wird wieder gespielt bei den Energy Summer Games. Online anmelden, energy.at. 8.10 Uhr wird dann wieder gezockt.
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0: 8.18 Uhr hier auf Energy. Heute mit einem hitzigen Thema, einer Diskussion. David und ich sind uns mal wieder nicht einig. Ich war nämlich letzte Woche auf einer Hochzeit im Ausland, in Italien. Ich finde, das kann man auf jeden Fall machen. Kann man auf jeden Fall sagen, hey, kommt's doch daher, fliegt's her. Es war wunderschön.
1: Das ist sicher was wunderschön. Ich finde es nur so frech, dass dann einfach das Brautpaar verlangt, ah, ihr nehmt euch eh Urlaub, ah, ihr zahlt das eh alles, ah, wenn ihr Kinder habt, ja, überlegt euch halt was.
0: Ne? Kann man machen.
1: Für die Hochzeit von Freunden extra ins Ausland reisen, ist das zu viel verlangt? Es gibt eh viele, Alina, die sehen das genau wie du.
2: Finde ich voll okay, auf jeden Fall, würde ich machen, wenn man es sich leisten kann, voll gut, ja.
1: Der Julian hat gerade jetzt auf WhatsApp geschrieben, ganz ehrlich, wie wichtig will man sich vorkommen, dass alle extra wegen einem ins Ausland müssen, kostet sau viel Geld, vor allem, wenn die Ehe eh zu 50% wieder geschieden wird.
0: Wie negativ kann man sein? Und ja, man darf sich im Leben auch mal wichtig nehmen, finde ich.
1: Okay. Wie laufen die Abstimmungen gerade auf Instagram?
0: Abstimmung auf Instagram, Energy Österreich, da könnt ihr gerne noch mitmachen. Es ist nämlich noch nicht so eindeutig, aber gerade sagt die Mehrheit, kann man auf jeden Fall machen, okay, im Ausland heiraten.
1: Energy Österreich Story, abstimmen, in einer halben Stunde dann die Auflösung. Und jetzt aufstehen mit der neuen Nummer von Katy Perry.

0: Wie oft darf ich hier eigentlich noch über GTA 6 sprechen, bevor du die Nerven weghaust?
1: Kennt das eigentlich jeder?
0: GTA 6?
1: Kennt jeder, oder?
0: Das Videospiel?
1: Okay.
0: Das wichtigste Videospiel, das es jemals geben wird wahrscheinlich?
1: Also es kennt wahrscheinlich jeder, weil du schon so oft drüber geredet hast. Aber ich finde, du hast noch ein, zwei Joker.
0: Hey, dieses Spiel, wie gesagt, es ist noch nicht mal draußen, es kommt nicht aus den Schlagzeilen raus. Alina, es wurde geleakt. Hacker haben wieder zugeschlagen. Es ist crazy. Das Internet brodelt gerade. Alle wichtigen Infos gibt's gleich in 10 Minuten hier auf Energy.
1: Und alle Songs, die ihr zum Aufwachen braucht, gibt's natürlich auch hier auf Energy. 3 Hits am Stück haben wir gleich für euch. Was wir auch haben, übrigens, was brandneues von Kygo in der nächsten Viertelstunde. Also bleibt's unbedingt dran.
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2: Es ist eigentlich ein sehr entspanntes Leben, wenn man Energy hört. Wir kümmern uns um eure Playlist zum Aufwachen und natürlich auch um alle Infos, die ihr braucht in der Früh. Es ist 8.31 Uhr und jetzt gibt's die Energy News mit der Annik.
3: Guten Morgen.
4: Die Verhandlungen zu den Dürrehilfen, die drohen zu scheitern. Es hat da auch gestern noch keine Einigung gegeben. Größte Hürde ist da weiter der Entwurf zum Klimagesetz, an den SPÖ und Neos akute Unterstützung für die Bauern knüpfen. Konkret geht es in den Gesprächen auch darum, ab wann denn Österreich klimaneutral sein soll. Eigentlich wollte die Regierung bis morgen da einen Plan zu den Dürrehilfen vorlegen, daraus wird aber wohl nichts. Eine Fläche von 9 Fußballfeldern verschwindet in Österreich täglich unter Beton. Das zeigt ja der aktuelle Bodenreport vom WWF. Salzburg schneidet von allen Bundesländern noch am besten ab. Schlusslicht ist Oberösterreich, aber kein einziges der 9 Bundesländer macht genug für den Bodenschutz, kritisiert da der WWF und fordert von Bund und Ländern verbindliche Ziele. Und passen Dirndl und Lederhosen noch? Die könnt ihr ab heute wieder beim Neustifter Kirtag ausführen. Bis Sonntag feiert Döbling da sein alljährliches Volksfest. Das Aufstellen des Hirterbaums und der Umzug der Hauerkrone sind sogar immaterielles UNESCO-Kulturerbe. Los geht der Neustifter Kirtag heute um 15 Uhr. Da öffnen die Marktstände. Zur Anreise aber bitte die Öffis nehmen. Parkplätze in der Umgebung sind nämlich rar.
2: Das Wetter jetzt am Kirtag oder auch am Frequency-Festival-Wochenende wird gemischt. Jetzt am Donnerstag ähnlich wechselhaft. Wir haben auch unterschiedliche Temperaturen. 26 Grad werden es zum Beispiel in Innsbruck, 34 werden es in Graz oder auch in Wien.
5: Energy-Verkehr, da ist zumindest nichts Gröberes gemeldet. Gute Fahrt, da wo es geht, mit 3 Hits am Stück. Joe haben wir gleich dabei. Überhaupt einfach richtig viel gute Musik. Das ist Teddy Swims mit einer tollen Stimme hier.

0: Liebe Frauen, wenn am 19. November eure Männer alle sagen, ah, ich habe Halsweh und Husten und ich fühle mich schwach, boah, ich glaube, ich bleibe lieber zu Hause, dann kann das an der Grippewelle liegen, klar. Oder es liegt daran, dass am 19. November vielleicht GTA 6 rauskommt und das alle zocken wollen. Es gibt da jetzt krasse News zu dem Thema.
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0: Der große Reveal von GTA 6 steht ja bevor, nächste Woche am 27. exklusiv auf Netflix.
2: Wie kann ich mir das vorstellen?
0: Da wird
2: wie
0: einfach,
2: ist eine Serie?
0: Ja, da wird auf Netflix einfach das Gameplay von GTA 6 gezeigt, wie sich das Spiel so spielen wird.
2: Okay.
0: So, jetzt sind aber leider Hacker in die Parade reingefahren und überall im Internet hast du gerade die Leaks. Das heißt, genau das, was da auf Netflix möglicherweise gezeigt werden sollte, findest du jetzt schon überall. Der Grund dafür, sagen die Hacker, naja, wir wollen eine Botschaft schicken. Wir wehren uns nämlich dagegen, dass so kundenfeindlich gearbeitet wird, weil auch GTA 6 soll ja nicht mehr im Laden zu kaufen sein, sondern nur noch digital.
2: Aber du bist eigentlich happy drüber, oder? Weil du hast kein Netflix-Abo und das spaßt da hiermit. Du kannst das einfach so schon im Internet anschauen.
0: Ich habe ein Netflix-Abo.
2: Ach so, okay.
0: So cool bin ich nicht, das tut mir leid.
2: Du hast keines.
0: Ob sich der Leak jetzt irgendwie auswirken wird auf diesen Release oder sonst irgendwas, ich glaube persönlich nicht. Aber falls euch GTA 6 heute schon auf Instagram reingespült wird, ja, das ist offenbar echt. Schönen guten Morgen, 8:42 Uhr.

0: Einen schönen guten Morgen hier auf Energy. Wir haben heute diskutiert. Hitzige.
1: Ja.
0: Naja, schon.
1: Fast schon gestritten, aber okay.
0: Ja, weil du mir immer drüber fasst bei den Sachen, wo ich mir denke, da gibt's nichts zu argumentieren. Ich war letzte Woche auf einer wunderschönen Hochzeit in Italien von Freunden.
1: No.
0: Und ich habe mir gedacht, daran gibt es nichts auszusetzen, bis du um die Ecke kommst und sagst, Hochzeit im Ausland, wer macht denn sowas?
1: Ich finde es extrem, ich finde es fast schon übergriffig, okay. Ich finde es frech, weil du verlangst quasi von der ganzen Familie, von allen Freunden, ah, ihr könnt euch eh Urlaub nehmen, ah, ihr wollt eh Geld für einen Flug ausgeben oder für die Anreise, fürs Hotel, es macht ja nichts, wir sind eh so wichtig, gell?
0: Wir haben heute ein bisschen herumgefragt, die einen sagen, es ist völlig in Ordnung, kann man machen,
1: ja.
0: Die anderen finden es frech. Wir haben auf Instagram eine Abstimmung laufen gehabt den ganzen Vormittag und Hochzeit im Ausland zu viel verlangt oder nicht? 58% sagen, nein, ist nicht zu viel verlangt, das kann man machen.
1: Ich möchte nur kurz sagen, 42%, wenn ich richtig gerechnet habe, das ist nicht nix.
0: Das ist nicht nix, das stimmt.
1: Ich habe einen Kompromiss für uns, okay?
0: Ja.
1: Ich finde, man kann das machen, es ist okay, aber,
0: okay, okay.
1: Wenn dann irgendjemand aus der Familie oder aus dem Freundeskreis sagt, hey, sorry, wir können nicht, es ist uns zu teuer, wir haben Kinder, wir kriegen keinen Urlaub, man darf nicht angefressen sein dann.
0: Finde ich gut und was einer geschrieben hat, vielleicht zusätzlich einfach im Land zu Hause noch so eine Party dranhängen, eine Hochzeitsparty.
1: Oder ein Brunch oder irgendwas, ja, dass die anderen auch dabei sein können.
0: Fair.
1: Okay, geben wir uns die Hand drauf.
0: Okay.
1: Passt.

0: Wenn man gute Laune komprimiert in einem Song, dann kommt Call Me Maybe raus. Das war schon immer so und das wird auch immer schon so bleiben. Schönen guten Morgen. In 5 Minuten ist es 9 Uhr hier auf Energy.
1: Gute Laune. Auf jeden Fall die nächsten 40 Minuten, das können wir euch versprechen. 40 Minuten Hits nonstop starten gleich wieder hier mit Taylor Swift, Rihanna und auch Pitbull. Hit Music Only.
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19: Eine Minute nach 9, einen schönen guten Morgen, einen schönen Vormittag. Gleich starten 40 Minuten Hits nonstop, davor noch schnell die Energy News mit der Annik.
20: Guten Morgen. Habt ihr schon mal an eure Pension gedacht und ob das Geld dann reichen wird? Laut einer aktuellen Untersuchung gehen 68% der Österreicher davon aus, dass die staatliche Pension für sie nicht ausreichen wird. 2/3 der Berufstätigen im Land fürchtet finanzielle Engpässe und sieht da dringend den Bedarf für eine zusätzliche Absicherung im Alter. Besonders wichtig ist dieser Punkt den unter 50-Jährigen. Dann ruft Lidl gerade einen Pudding zurück. Das Produkt Milbona High Protein Pudding Schoko 200 Gramm ist nämlich mit einem Bakterium belastet. Betroffen ist die Charge mit dem Mindesthaltbarkeitsdatum 12.09.2026. Die Verunreinigung, die kann zu Magen-Darm-Erkrankungen führen. Falls ihr den Pudding zu Hause habt, bitte deshalb nicht essen. Und geknackt ist der Sechsfach-Jackpot bei Lotto 6 aus 45. Da hat ein Spielteilnehmer aus Niederösterreich jetzt 7,3 Millionen Euro gewonnen. Und das sind die Zahlen 3, 5, 6, 22, 38, 40 und die Zusatzzahl 27. Auch beim Joker gibt es gerade einen Solo-Gewinner mit 266.000 Euro. Alle Angaben sind ohne Gewähr.
0: Das Wetter heute am Donnerstag wird wieder wechselhaft. Dazu Temperaturen von 26 Grad in Innsbruck. Im Osten und Süden wird es ein bisschen wärmer. 34 Grad in Graz oder auch bei euch in Wien.
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19: Energy Verkehr auf den Straßen. Nichts Gröberes dabei, zumindest gute Fahrt.
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19: Ich habe einen Mörder-Joke für dich.
0: Oh je.
19: Weißt du, ich bin gerade beim Doomscrollen Instagram. Aber ach, das ist zu gut. Zwei Ärzte reden miteinander. Sagt der eine, wir haben heute 10 Beschneidungen.
0: Oh Gott.
19: Sagt der andere, da haben wir ja viel vor heute.
0: Na, das ist wirklich...
19: Let's go!
0: Den hast du gesehen, den bringe ich jetzt im Radio.
19: Der muss ins Radio. Der ist großartig.
0: Ich würde ab jetzt übernehmen, wenn es okay wäre.
19: Ja, ist okay. Mach mal.
0: Wir starten jetzt. 40 Minuten Hits nonstop. Mit der besten Nummer von Rihanna gleich mit dabei. Mit Pitbull. Und natürlich auch, ja, für Energy, mit immer den besten neuen Hits. Und die kommen jetzt von Tampa City.

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0: Mit dem Song hat Rihanna Geschichte geschrieben. Das muss man einfach so sagen. Absolut berechtigt in 40 Minuten Hits nonstop hier auf Energy.
1: Wir verlassen jetzt kurz einmal das wunderschöne Österreich und beamen uns an den Strand mit Ugel gemeinsam. Jamaican Bam Bam. 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Einen schönen guten Morgen. Hier ist Energy.

0: Darf man mit 40 Minuten Hits nonstop flexen? Ich würde sagen, ja.
1: Ja.
0: Das spielen wir euch nämlich ab jetzt jede Stunde auf Energy.
1: Mhm. Wir sind gerade mittendrin übrigens, 9.29 Uhr und wir freuen uns auf einen meiner absoluten neuen Lieblingshits, Shabusi mit A Bar Song und ein Evergreen, ein Energy Original Kesha mit TikTok. Davor noch Sarah Larsson. Schönen Vormittag.

0: Ich höre diesen Song nur und habe sofort den Geschmack von Wodka Red Bull im Mund.
1: Oh, du Armer.
0: Weißt du, vom früher vom Fortgehen, ja, es ist, eigentlich ist es ganz geil.
1: Schönen guten Morgen am Donnerstag. Wir haben gerade 40 Minuten Hits nonstop gespielt. Machen wir ab 10 Uhr natürlich in der nächsten Runde. Es kommt die Sonne gerade in Wien ein bisschen raus. Schön, ich hoffe, ja, bei euch auch. Und dann spielt es im Radio gleich diesen Song. Ich glaube, damit setzen wir hier auf Energy die Kirsche oben auf die Sahne für euren Donnerstag. Startet's gut rein.
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0: Willkommen gleich mit 40 Minuten Hits nonstop.
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0: Harry Styles, Eminem, Dominik Feig oder auch Linkin Park mit Jay-Z gleich in 40 Minuten jetzt nonstop. Davor die Energy News mit Danik um 10.
15: Feinen Vormittag. Seid ihr schon mal Opfer von Betrügern geworden? Jeder Fünfte in Österreich ist da betroffen, das zeigt eine aktuelle Visa-Umfrage. Am häufigsten geht es da um Phishing, also dem Abfragen von persönlichen Daten wie Passwörtern, Banklogins oder Kreditkartennummern. Jeder Zweite hat da schon mal gefälschte Nachrichten erhalten. Bei rund jedem Dritten haben Betrüger den Enkeltrick versucht und etwa genauso viele haben schon Erfahrungen mit Fake-Shops gemacht. Wer in Wien wohnt, der zahlt ab nächstem Jahr deutlich höhere Gebühren. Wasser, Müllabfuhr und Kanal, all das wird ab 2027 teurer. Der Grund dafür ist die gesetzliche Valorisierung. Heißt, weil die Teuerung im Juni den Schwellenwert von 3% überschritten hat, steigen die Tarife um bis zu 4,6%. Die Stadt, die verspricht, das Geld gut zu investieren. Und dann ruft Lidl gerade einen Pudding zurück. Das Produkt Milbona High Protein Pudding Schoko 200 Gramm, das ist mit einem Bakterium belastet. Betroffen ist da die Charge mit dem Mindesthaltbarkeitsdatum 12.09.2026. Die Verunreinigung, die kann zu Magen-Darm-Erkrankungen führen. Falls ihr den Pudding zu Hause habt, deshalb bitte nicht essen.
0: sowieso ungesund. 10:01, das Energy-Wetter. Bis zu 34 Grad gestern in der Südsteiermark und bis zu 34 Grad gibt es auch heute wieder. Wir starten aber recht angenehm mit 23 Grad aktuell in Wien, 22 sind es in Salzburg.
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0: Ab zum Energyverkehr und zum längsten Stau. 40 Minuten mehr einplanen bei einer mittlerweile geräumten Unfallstelle. Und zwar auf der A10 Tauernautobahn in Fahrtrichtung Villach vor dem Hieflertunnel.
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0: Es gibt Leute, die hören uns jeden Tag durchgehend rund um die Uhr und andere, die jetzt zum Beispiel ins Auto steigen und 20 Minuten einfach mal mit uns unterwegs sind. Und wir stehen da mit offenen Armen und freuen uns über alle, die sich denken, Energy, let's go. Also, let's go. Kevin Bittichow hier. Guten Morgen an alle Langschläfer. Schönen Vormittag an den Rest mit Harry Styles.

Gangster durch diesen Donnerstagvormittag hineinreiten und uns denken, ach, sonst kann nichts passieren. Herzlich willkommen an alle, die gerade von Termin zu Termin fahren. Ruhig die Klima ausmachen und den natürlichen Fahrtwind genießen. Mit offenen Fenstern. Und Dominik Feig jetzt auf Energy.

0: Also alle, die Instagram oder TikTok nutzen, die kennen auf jeden Fall dieses Meme mit The Eyes, Chico. 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
1: I know. The Eyes, Chico. 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
0: Ja, ja, wie weiß man, dass sie mich mag?
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0: Scarface. Aber mittlerweile verbinde ich mit Chico was anderes. Nämlich diesen Song hier. Meet Chico von DJ Goa. Jetzt

0: Howdy, Partner.
1: Alan Langley, Chosen Texas. 10.39 Uhr, Energy bei der Arbeit mit mir, Kevin Pitychef. Heute geht's los, Startschuss fürs Frequency mit 140.000 Leuten, die erwartet werden und für alle, die mit dem Auto anreisen. Man sollte am besten die Ausfahrt St. Pölten Ost über die S33 nehmen. Im östlichen Teil gibt es nämlich viele neue Parkplätze samt Bandausgabestelle. Alternativ geht es auch noch über St. Pölten Süd auf der A1 und wer mit dem Zug anreist, es gibt Shuttles zum Festivalgelände vom Hauptbahnhof. Aber ansonsten gibt es vor allem Hit Music Only hier. Und hoffentlich viel Spaß die kommenden Tage.
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0: Schon sehr guter Song, oder? Aber wir haben noch ein paar andere Banger vorbereitet. In 40 Minuten jetzt nonstop gleich.
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0: Bisschen was von Olivia Rodrigo, bisschen was von Britney Spears oder auch Dua Lipa gleich in 40 Minuten Hits nonstop. Davor die Energy News um 11 mit Anik.
6: Hallo.
20: Die Dürrehilfen für Österreichs Bauern, die hängen weiter am seidenen Faden. Die Regierung ist sich da über Ausmaß und Ausgestaltung uneins. Nach erfolglosen Gesprächen gestern wird seit heute Vormittag weiterverhandelt. SPÖ und NEOS fordern von der ÖVP da gleichzeitig endlich ein gemeinsames Klimagesetz mit verbindlichen Zielen. Der neue Vorschlag der Kanzlerpartei passt aber den Koalitionspartnern nicht. Für die Landwirte, da heißt es weiter warten. Sie sitzen heuer ja auf Dürreschäden von rund 1 Milliarde Euro. Dann gilt ab sofort ab heute ein Zigarettenverbot auf Kinderspielplätzen. Wer Chick, Stummel oder ähnliche Produkte dort wegwirft, dem drohen Strafen von bis zu 2.000 Euro im Wiederholungsfall. Ein Grund für das Verbot sind Nikotinvergiftungen. Die haben offenbar bei Kindern stark zugenommen. 58% der Fälle treffen dabei Kleinkinder unter 4 Jahren. Und weiter Vollgas heißt es da für Max Verstappen. Der viermalige Formel-1-Weltmeister verlängert seinen Vertrag bei Red Bull Racing. Der 28-Jährige ist bis jetzt inklusive der Saison 2030 an den österreichisch-englischen Rennstall gebunden. Damit sind jetzt auch Spekulationen beendet, dass sich Max Verstappen da anderweitig umschaut. Mhm.
21: 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Sonne im Osten, Wolken im Westen, am Nachmittag dann aber so gut wie überall Regen. Teilweise sehr, sehr heftiger Regen, sodass es Unwettergefahr gibt und trotzdem bis zu 34 Grad im Südosten Österreichs.
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21: Also alle, die in Eisenstadt unterwegs sind, die werden es vielleicht merken. Der längste Stau aktuell auf der S31 auf der Burgenland-Schnellstraße und zwar in beiden Fahrtrichtungen zwischen Eisenstadt Ost und Eisenstadt Süd. Da gibt es auch eine Sperre bis 14 Uhr, weil da etwas bei der Stromleitung getauscht werden muss. Ansonsten gute Fahrt.
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21: Wie oft, glaubt ihr, greift ihr zum Handy? Jeden Tag. 50 bis 100 Mal. In dem Fall dürft ihr jetzt ruhig zum Handy greifen, um ein paar neue Songs in eurer Playlist zu haben. 40 Minuten Hits nonstop jetzt mit Taylor Swift, Dua Lipa oder auch Teddy Swims.

11.13 Uhr, ein frisch gebackener Weltmeister packt gerade Kartons und zieht um. Nach 7 Jahren bei Manchester City verlässt Rodri die Sky Blues und wechselt zum FC Barcelona. Was zum Teufel hat die Meldung hier zu suchen? Naja, ich bin Fußballfan und interessiert vielleicht ein paar Leute. An alle anderen: Der Typ hat kein Instagram, also haben die Fans des FC Barcelona einfach Olivia Rodrigo auf Instagram geschrieben und ihr gratuliert. Barca-Fans halt. Was? Hier ist Drop Dead, Olivia Rodrigo.

11.26 Uhr, Kevin Pitychef hier für euch. Ich bin echt ein glücklicher Typ. Ich darf mich sehr glücklich schätzen, weiß alles sehr zu schätzen. Ich will mit niemandem tauschen. Außer mit Alex Warren im Moment. Der war jetzt eine Zeit in Japan, ist rüber nach Neuseeland. Absoluter

0: Wer ist weiterhin so schnell? Max Verstappen verlängert bei Red Bull und wir verlängern euer Abo für gratis Musik, die top ist. Gleich mit The Killers oder auch Tampa City.
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2: Also Verbote generell sind ja nicht immer das Allerbeste. Aber in Sachen Social Media und in Sachen dem neuen Verbot, was da jetzt beschlossen wurde, was wir gleich in den Energy News hören. Sehr gut, kurz dranbleiben.
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5: Rein in die Mittagspause mit 40 Minuten Hits nonstop mit Shooting Star Slater und ihrer Durchbruchsingle gleich nach den Energy News und Alina.
8: Hallo. Die Verhandlungen über Dürrehilfen für die Landwirtschaft gehen heute weiter. Die ÖVP fordert da 250 Millionen Euro Entlastung. Die SPÖ kontert mit 50 Millionen. Da ist weiter die Frage offen, woher das Geld kommen soll. Streitpunkt ist auch ein neuer Klimagesetzentwurf. Da ist man sich nicht einig, wann das Gesetz kommen und ab wann Österreich klimaneutral sein soll. Ob 2040 oder doch erst 2050. Dann erhöht Wien ab Jänner die Gebühren für Wasser, Kanal und Müll um bis zu 4,6%. Die Erhöhung basiert auf dem Valorisierungsgesetz. Die Parkgebühren sind davon nicht betroffen. Opposition und FPÖ kritisieren die Maßnahme als weitere Belastung für alle Wiener Haushalte. Die letzte Erhöhung hat es Anfang 2025 gegeben. Und ab heute gilt ein absolutes Zigarettenverbot auf unseren Spielplätzen. Wer doch Schickstummel oder Nikotinbeutel einfach fallen lässt und erwischt wird, dem drohen Strafen von 500, bei Wiederholungsfällen bis zu 2000 Euro.
5: Super.
8: Die SPÖ hat noch vor dem Beschluss übrigens darauf hingewiesen, dass offenbar die Nikotinvergiftungen so stark steigen. In rund 60% der Fälle betrifft es unter Vierjährige.
5: Sehr gut.
8: Ja.
5: Sehr gut. 12:01 das Energy-Wetter. Aktuell scheint die Sonne, aber heute wird es noch nass. Morgen bleibt es dann bewölkt und am Sonntag kommt dann wieder die Sonne öfter raus.
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5: Apropos Rauchen. Es gibt eine starke Rauchentwicklung auf der A2 Südautobahn. Vorsichtig fahren in Fahrtrichtung Wien zwischen Kottingbrunn und Bad Vöslau.
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5: Donnerstag, der 20. August. Heute startet der Neustifter Kirtag. Um 15 Uhr öffnen die Stände, um 18 Uhr gibt es die offizielle Eröffnung und bis dahin braucht es eine gute Vorlage und 40 Minuten Hits nonstop währenddessen. Mahlzeit Österreich, schöne Mittagspause, gleich mit Shakira und Burna Boy, mit Dua Lipa, mit Bruno Mars und vor allem mit Slater auf Energy.

Also wenn es passt. Oder? Dua Lipa seit Jänner 2024 mit Callum Turner zusammen und mittlerweile, 2 Jahre später, schon verheiratet. 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Und wir feiern das gleich mit einem Hit von ihr, nach einem neuen hier auf Energy.

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0: Big News für alle Formel 1 Fans. Gleich mehr in den Energy News.
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10: Absoluter Hammersong von Hügel. Gleich in 40 Minuten jetzt nonstop davor. Die Lina mit den Energy News.
11: Hallo. Die Verhandlungen zum Klimagesetz stehen gerade auf der Kippe. Streitpunkt ist, ob Österreich bis 2040 oder erst 2050 klimaneutral sein soll. Der ÖVP-Wirtschaftsflügel ist gegen das frühere Ziel. Daran hängen auch die Dürrehilfen. SPÖ und NEOS wollen den Millionenhilfen ohne Klimagesetz nämlich nicht zustimmen. Heute soll es einen vorerst letzten Versuch einer Einigung geben. Da liegt Zugfahren bei uns zwar im Trend, aber die Qualität, die lässt eher zu wünschen übrig. Laut dem aktuellen VCÖ-Bahntest beklagen fast die Hälfte der Wiener Fahrgäste mehr Zugausfälle und ein schlechtes Preis-Leistungs-Verhältnis. Jeder Zweite verpasst mehrmals im Jahr Anschlussverbindungen. Bestnoten gibt es nur fürs Zugpersonal. Und nach einer kleinen Sommerpause geht's ab morgen bei der Formel 1 in den Niederlanden weiter. Kurz vor seinem Heim-Grand Prix hat Max Verstappen jetzt verkündet, dass er bei Red Bull bis 2030 verlängert hat. Seit 2016 fährt der 28-Jährige ja schon für den österreichischen Rennstall. 4 WM-Titel hat er mit dem Team auch geholt.
10: Sagt der Formel 1-Fan da drüben. Danke, Lina. 13 Uhr, wir schon zum Energy-Wetter. Unwetter kommen. Zunächst noch ein bisschen Sonne, später dann braucht es den Regenschirm, aber nicht nur leichter Regen, es kommen sogar heftige Sturmböen und Gewitter auf uns zu. Und das trotzdem bei bis zu 34 Grad, vor allem im Osten Österreichs.
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10: 15 Minuten dauert es länger. Der längste Stau auf der A10 auf der Tauernautobahn in Fahrtrichtung Salzburg zwischen dem Knoten Pongau und Golling.
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10: Genießt die Ruhe vor dem Sturm. Allerdings ist jetzt auch nicht ganz viel Ruhe, wenn Hügel um die Ecke kommt.
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10: Schönen Donnerstag.
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10: Mit Moving to the Sun auf Energy.

Küre Gurveldal. Um wen geht's? Küre Gurveldal. Kaigu. Kaigu nämlich, nicht Kaigu. Kaigu, jetzt auf Energy. Tatsächlich.

0: Wie sieht's aus mit der Bildschirmzeit? Weil zwei Drittel der Österreicher verbringen jährlich einen ganzen Monat am Handy. Täglich sind es mindestens 2 Stunden. Ja, mindestens. Ich habe auch 4, 5 im Schnitt. Ganz mies. Zu treuer Begleiter. Bei uns fehlt das zu. Wir sind einfach nur treuer Begleiter.
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0: Und wir kommen uns vor wie in Nashville, oder? Howdy!
1: Yeah!
0: Willkommen am Donnerstagnachmittag. Ja, Donnerstagnachmittag ist schon, Leute. Es geht in Richtung Wochenende. Langsam, Step by Step. Gleich mit 40 Minuten Hits nonstop. Davor gibt es noch ein Nachrichtenupdate. Und wir schauen uns das Wetter und den Energy-Verkehr kurz an.
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2: Also die aktuelle Debatte über das österreichische Bundesheer dreht sich vor allem um eine mögliche Verlängerung und das nicht nur vom Grundwehrdienst, sondern auch vom Zivildienst. Und ich finde, die Leute in Amerika haben das Ganze auch nochmal durchgespielt, genauer in Georgia. Mehr dazu gleich. Hier sind die Energy News zum kurz vor 14 Uhr mit Alina.
6: Hallo. Die Verhandlungen über Dürrehilfen für die Landwirtschaft gehen heute weiter. Die ÖVP fordert 250 Millionen Euro Entlastung. Die SPÖ kontert mit 50 Millionen. Da ist weiter die Frage offen, woher das Geld kommen soll. Streitpunkt ist auch ein neuer Klimagesetzentwurf. Da ist man sich nicht einig, wann das Gesetz kommt und ab wann Österreich klimaneutral sein soll. Ob 2040 oder doch erst 2050. Dann gibt es seit Mittag im Bezirk Wiener Neustadt einen Feuerwehr-Großeinsatz. In einer Pyrotechnikfirma ist ein Feuer ausgebrochen. Da hat es offenbar eine Explosion zuvor gegeben. Die Löscharbeiten in der Halle laufen. 3 Personen sind laut ersten Infos verletzt worden. Warum es zur Explosion gekommen ist, das ist noch unklar. Und das US-Militär in Georgia hat Soldaten zum Start von GTA 6 4 freie Tage angeboten, wenn sie sich im Gegenzug zu 2 bis 6 Jahre längerem Militärdienst verpflichten. 20 von rund 130 Soldaten haben das Angebot auch angenommen. Die Produktion von GTA 6, die soll bei über 1 Milliarde Dollar liegen. Damit ist es das teuerste Spiel der Geschichte. Rauskommen wird es am 19. November.
2: Wie viele haben das angenommen?
6: 20 von 130 circa. Oh, ein paar Zocker, geil. Oder?
2: Sehr gut. Für 4 Tage einfach mal für 4 Jahre verpflichtet. Sehr gut. 4:1, das Energy-Wetter. Jetzt schon Regen teilweise in Österreich, später dann auch heftige Gewitter- und Unwettergefahr. Also, falls es bei euch noch nicht drunter regnet, dann holt euch noch von irgendwo einen Regenschirm her, denn den wird es später noch brauchen. Es ist trotzdem warm. 26 Grad in Salzburg, 28 in Linz, 33 in Wien und bis zu 34 gibt es heute noch.
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2: Liebe Grüße nach Salzburg. Bei euch gibt es den längsten Stau und zwar auf der A10 Tauernautobahn in Fahrtrichtung Salzburg zwischen dem Knoten Ponga und Golling. Dauert es 20 Minuten länger.
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2: Ja, System durchgespielt. Aber andererseits 40 Minuten Hits nonstop vor GTA 6. Ich meine, wie lange wollen die noch brauchen? Wir kommen am Donnerstag mit 40 Minuten Hits nonstop.

Also für alle, die in Richtung Frequency Festival unterwegs sind und nach oben schauen. Ja, das sieht nach Regen aus und dieser Regen wird heute noch unangenehm und ungemütlich. Aber, und jetzt kommt die gute Nachricht. Dieser Regen ist nur heute. Und das restliche Wochenende wird umso mehr Party. Aber am Weg dahin gibt's mal Energy und Tempo City für euch.

0: Ich meine, so ein Wetter ist schon auch echt, schon cool. Wenn man auf der Couch chillen kann. Könnt ihr hoffentlich bald, es ist kurz nach 3:30. Step by step in Richtung Feierabend. Und dann hören wir uns am Freitag schon wieder, nämlich morgen. Kev out, bleibt gesund und tschüss.
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0: Gleich 15 Uhr. Gary übernimmt jetzt hier auf Energy und mit am Start habe ich auch direkt 40 Minuten Hits nonstop für euch. Tja, das macht kein anderer Sender und die Playlist, die ist wirklich fire. Einen der besten Pop-Songs, der jemals produziert wurde, habe ich am Start von Katy Perry. Dann liefert uns Bruno Mars Funky Chill-Out-Vibes und den viralen Banger von Tame Impala und Jenny, der ist auch mit dabei. Dracula. Schaut ihr ein bisschen nach Herbst aus heute. Das alles und noch mehr gleich um Punkt nach den Energy News.
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12: 15 Uhr Hammers. Was ist los in Österreich und der Welt? Das hat jetzt die Lina von den Energy News.
13: Hallo. Die Verhandlungen zum Klimagesetz stehen bei uns gerade auf der Kippe. Streitpunkt ist, ob Österreich bis 2040 oder erst 2050 klimaneutral sein soll. Der ÖVP-Wirtschaftsflügel, der ist gegen das frühere Ziel. Daran hängen aber auch die Dürrehilfen. SPÖ und NEOS wollen den Millionenhilfen ohne ein neues Klimagesetz nicht zustimmen. Dann gibt es seit Mittag im Bezirk Wiener Neustadt einen Feuerwehrgroßeinsatz. In einer Pyrotechnikfirma ist ein Feuer ausgebrochen. Da hat es offenbar eine Explosion davor gegeben. Der Brand ist aber schon unter Kontrolle. 3 Personen sind laut ersten Infos verletzt worden. Warum es zur Explosion gekommen ist, das ist noch unklar. Und seid ihr schon mal Opfer von Betrügern geworden? Jeder 5. in Österreich ist betroffen. Das zeigt eine neue Visa-Umfrage. Am häufigsten geht es da um Phishing, also dem Abfragen von persönlichen Daten wie Passwörtern, Banklogins oder Kreditkartennummern. Da hat schon mal jeder 2. gefälschte Nachrichten erhalten. Bei rund jedem 3. haben Betrüger den Enkeltrick versucht und etwa genauso viele haben schon Erfahrungen mit Fake-Shops gemacht.
12: Ja, ich wäre auch fast mal reingefallen, also wirklich aufpassen, man vermutet es dann nicht, wenn es soweit ist. Reden wir über das Wetter für heute. Da ziehen noch einige Regenschauer und Gewitter durch und auch morgen schaut es nicht besser aus. Den Regenschirm nicht vergessen, es kommt einiges runter über ganz Österreich, verteilt von den Temperaturen her. Eine Spur kühler mit maximal 27 Grad in Wien, 26 in Graz.
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12: Den längsten Stau haben wir aktuell auf der A1 der Westautobahn Richtung Deutschland zwischen Wallersee und Salzburg Nord. 20 Minuten mehr wegen der Baustelle.
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12: Ja, und mit euch? Donnerstagnachmittag haben wir's. Da startet, finde ich, so die erste Vorfreude aufs Weekend. Und deswegen lassen wir uns jetzt in der Arbeit überhaupt nicht stressen. Wir chillen mit Calvin Harris, mit Harry Styles und mit Newcomerin Adela. Aber zuerst mit Ariana Grande. Hate that I made you love me. Ihr hört 40 Minuten Hits nonstop hier auf Energy. Let's go.

Die nächste Nummer ist quasi für Spätsommer-Vibes geschrieben worden. Die klingt leicht und locker, aber nicht Vollgas Beach Party, sondern auf chillig. Perfekt für einen Nachmittag im August. Hier ist Harry Styles auf Energy mit American Girls.

Leute, wir sind gerade live dabei, wie der nächste Superstar geboren wird. Die Newcomerin Adele hat es gerade zum ersten Mal geschafft, einen Song in den Charts zu platzieren. Und weil ihr Energy hört, hören wir natürlich rein. Wir spielen euch immer die besten neuen Hits zuerst. Jetzt mit Ain't in LA.

0: So, ich habe jetzt einen Lifehack, wie ihr rausfindet, ob euch jemand gut findet. Also egal, ob ihr jetzt in der Bar mit wem zum Reden anfangt oder auch wenn euch nur auf der Straße wer entgegenkommt, das funktioniert meiner Erfahrung nach. Nachdem euch die Person gesehen hat, achtet drauf, ob sie sich die Haare richtet. Die machen das nämlich, um sich so ein bisschen zurechtzumachen, um zu checken, ob sie eh gut ausschauen. Und das ist wahrscheinlich der Fall, weil sie euch gut finden. Habe ich heute in einem Video gesehen, ich weiß nicht hundertprozentig, ob es stimmt, aber wenn ich so zurückdenke, trifft es irgendwie echt oft zu, dass Leute, die sich die Haare gerichtet haben, dann auch irgendwie Interesse gezeigt haben. Garantie gibt's keine, aber achtet's mal drauf. Was ich aber garantieren kann, sind immer die besten neuen Hits. Die gibt's von Alex Warren und Bad Bunny, beide noch mit dabei in der nächsten Viertelstunde hier auf Energy.
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0: 40 Minuten Hits nonstop. Ja, das gibt's nur hier auf Energy und wir legen auch gleich wieder los. Mit dabei habe ich Teddy Swims mit seinem aktuellen Chart-Hit, außerdem einen von Rihannas Most Iconic Songs und dann noch meinen Lieblingsohrwurm von Rosé und Bruno Mars. Aparte, das alles und noch mehr gleich nach den Energy News um 16 Uhr.
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13: Punkt 16 Uhr, es geht gleich los mit 40 Minuten Hits nonstop. Zuerst aber ein schnelles News-Update von der Lina.
14: Hallo. Ab morgen verdichten die ÖBB den Takt ab dem Wiener Hauptbahnhof durch zusätzliche Rex-Züge auf ein 15-Minuten-Intervall. Das soll nach dem Kabelbrand letzte Woche und der vorgezogenen Sperre der S-Bahn-Stammstrecke den Nahverkehr jetzt ein bisschen abfedern. Ab Ende des Monats fahren dann auch zusätzliche Flughafenbusse ab Wien Mitte, Praterstern und Karlsplatz. Dann erhöht Wien ab Jänner die Gebühren für Wasser, Kanal und Müll um bis zu 4,6%. Die Erhöhung basiert auf dem Valorisierungsgesetz. Die Parkgebühren, die sind davon nicht betroffen. Opposition und FPÖ kritisieren die Maßnahme als weitere Belastung für alle Wiener Haushalte. Und nach einer kleinen Sommerpause geht's ab morgen bei der Formel 1 in den Niederlanden weiter. Kurz vor seinem Heim-Grand Prix hat Max Verstappen jetzt verkündet, dass er bei Red Bull bis 2030 verlängert hat. Seit 2016 fährt der 28-Jährige ja schon für den österreichischen Rennstall. 4 WM-Titel hat er mit dem Team geholt.
13: Danke, Lina. Das Energy-Wetter ist auch morgen eher durchwachsen. Über ganz Österreich sind dichte Wolken am Programm und im Laufe des Tages kommen immer wieder Regenschauer und auch Gewitter runter. Von den Temperaturen her maximal 27 Grad in Wien, nur 19 Grad in Bregenz.
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13: Den längsten Stau haben wir aktuell in Wien auf der Tangente Richtung Hirschstetten zwischen Hansenkurve und Knotenprater bis zu 20 Minuten mehr.
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13: Hallo, hallo, am Donnerstagnachmittag, egal ob ihr in der Arbeit seid, am Weg heim oder eh Urlaub habt, 40 Minuten Hits nonstop gibt's jetzt für euch alle. Zum Beispiel von Lady Gaga, von David Guetta, aber zuerst von Teddy Swims und seiner wunderschönen rauen Stimme. Das ist Mr. Know-It-All, jetzt auf Energy.

Von Dancepop kommen wir jetzt zu ultrasoftem Dreamy Sound. Perfekt für einen verregneten Nachmittag drinnen. Auf Energy, Holly Humberstone mit To Love Somebody.

Ich zeige euch jetzt den Breakout-Star 2026. Slater hat vor ein paar Monaten noch Mini-Konzerte vor vielleicht 200 Leuten gespielt. Heuer am Lollapalooza-Festival waren 50.000 Menschen in der Crowd. Wir hören rein jetzt auf Energy. Das ist Slater mit Dance.

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0: kurz vor 17 Uhr. Das heißt, hier auf Energy, kurz vor 40 Minuten Hits nonstop. Und die Playlist, die ist wirklich mega nice. Mit dabei habe ich den neuesten Banger von Katy Perry. Außerdem Legende Pitbull mit einem Energy Original. Und dann gibt's noch Happy Vibes in Songform von Sam Fender. People Watching, das alles und noch mehr gleich nach News, Wetter und Verkehr.
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0: 17 Uhr, was ist los in Österreich und der Welt? Das gibt's jetzt von der Lina von den Energy News.
21: Hallo.
1: Feuerwehr. Großeinsatz heute Mittag im Bezirk Wiener Neustadt. In Winzendorf hat es in einer Pyrotechnikfirma eine Explosion gegeben. Die Rauchwolke vom Feuer war kilometerweit zu sehen. Ein Mitarbeiter wurde dabei schwer verletzt, rund 100 Angestellte evakuiert. Warum es zur Explosion gekommen ist, das wird jetzt noch ermittelt. Da liegt Zugfahren bei uns zwar im Trend, aber die Qualität, die lässt eher zu wünschen übrig. Laut dem aktuellen VCÖ-Bahntest beklagen fast die Hälfte der Wiener Fahrgäste mehr Zugausfälle und ein schlechtes Preis-Leistungs-Verhältnis. Jeder Zweite verpasst mehrmals im Jahr Anschlussverbindungen. Bestnoten gibt es nur fürs Zugpersonal. Und ab heute gilt ein absolutes Zigarettenverbot auf unseren Spielplätzen. Wer doch Chickstummel oder Nikotinbeutel einfach fallen lässt und erwischt wird, dem drohen Strafen von 500, bei Wiederholungsfällen bis zu 2000 Euro. Die SPÖ, die hat noch vor dem Beschluss darauf hingewiesen, dass offenbar die Nikotinvergiftungen so stark steigen. In rund 60% der Fälle betrifft es unter Vierjährige.
0: Danke, Lina. Den Regenschirm nicht vergessen. Wettermäßig ziehen heute noch Schauer und Gewitter durch und auch morgen wird es nicht besser. Es kommt einiges runter, über ganz Österreich verteilt. Von den Temperaturen her eine Spur kühler mit maximal 27 Grad in Wien, 26 in Linz.
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0: Ja, und das Wetter spüren wir auch auf den Straßen. Am längsten dauert es aktuell auf der Tangente in Wien Richtung Inzersdorf zwischen Knotenhierstetten und Verteilerkreis Favoriten. 50 Minuten mehr, da ist die Feuerwehr im Einsatz.
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0: Einen hoffentlich entspannten Feierabend wünsche ich euch und damit auch einer wird, braucht es natürlich den richtigen Sound. Wir starten rein in 40 Minuten Hits nonstop hier auf Energy. Dua Lipa, Shakira und Tayo Cruz sind alle in der Pipeline. Aber zuerst gebe ich ab an Katy Perry mit einem Hammer-Breakup-Song, Watch It Burn. 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

Alle, die glauben, K-Pop muss immer schnell und crazy sein, die liegen einfach falsch. BTS beweisen gerade mal wieder, dass es auch extrem chillig und einfach relaxed geht. Jetzt auf Energy 40 Minuten Hits nonstop mit Swim.

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2: Gleich 18 Uhr und wir starten hier auf Energy in den Feierabend mit 40 Minuten Hits nonstop. In der Pipeline habe ich die Queen der Musikindustrie, Taylor Swift. Dann gibt's chilligen Pop-Sound von Somber und Shootingstar Sarah Larsson mit der Sommerhymne heuer, Midnight Sun. Das alles und noch mehr gleich nach den Energy News um Punkt.
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2: Es ist 18 Uhr. Wir machen gleich weiter mit 40 Minuten Hits nonstop. Vorher aber ein schnelles News-Update mit der Lina.
24: Hallo. Ab morgen verdichten die ÖBB den Takt ab dem Wiener Hauptbahnhof durch zusätzliche Rex-Züge auf ein 15-Minuten-Intervall. Das soll nach dem Kabelbrand letzte Woche und der vorgezogenen Sperre der S-Bahn-Stammstrecke den Nahverkehr ein bisschen mehr abfedern. Ab Ende des Monats, da fahren dann auch zusätzliche Flughafenbusse ab Wien-Mitte, Praterstern und Karlsplatz. Dann hat die Feuerwehr heute Mittag im Bezirk Wiener Neustadt zu einem Großeinsatz ausrücken müssen. In Winzendorf hat es in einer Pyrotechnikfirma eine Explosion gegeben. Die Rauchwolke vom Feuer war kilometerweit zu sehen. Ein Mitarbeiter wurde dabei schwer verletzt, rund 100 Angestellte evakuiert. Warum es zur Explosion gekommen ist, das wird jetzt noch ermittelt. Und das US-Militär in Georgia hat Soldaten zum Start von GTA 6 4 freie Tage angeboten, wenn sie sich im Gegenzug zu 2 bis 6 Jahre längerem Militärdienst verpflichten. 20 von rund 130 Soldaten haben das Angebot auch angenommen. Die Produktion von GTA 6 soll bei über 1 Milliarde Dollar liegen. Damit ist es das teuerste Spiel der Geschichte. Rauskommen wird es am 19. November.
2: Und wir können spielen, ohne uns fürs Militär zu verpflichten. Hoffentlich. Reden wir über das Wetter. Das ist auch morgen eher durchwachsen. Über ganz Österreich sind dichte Wolken am Programm und im Laufe des Tages kommen immer wieder Regenschauer und Gewitter runter. Von den Temperaturen her maximal 27 Grad in Wien, überhaupt nur 19 in Bregenz.
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2: Ja, und der Starkregen, der sorgt auch für Verkehrschaos, zum Beispiel in Wien auf der Tangente Richtung Inzersdorf zwischen Knoten Hirschstetten und Verteilerkreis Favoriten. Da steht ja aktuell 1 Stunde und 30 Minuten im Stau.
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2: Ja, und mit euch Happy Donnerstagabend. Das ist so für mich die Zeit, da startet die erste Vorfreude aufs Weekend. Und ich würde sagen, die genießen wir jetzt einfach mal gemeinsam mit 40 Minuten Hits nonstop. In der Playlist habe ich Ed Sheeran, die Black Eyed Peas, Bebe Rexha, aber zuerst der französische DJ Ugel mit einer Nummer, die klingt nach Beach Club Flair Deluxe. Braucht man bei dem Wetter eh. Moving to the Sun, jetzt auf Energy.

Von einem Oldschool-Dance-Banger kommen wir jetzt zu einem ganz aktuellen. Jetzt auf Energy Bibi Rexha mit New Religion für euren Nachmittag. 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

0: Freunde, ich habe jetzt einen Lifehack, wie ihr erkennt, ob euch jemand gut findet. Stellt euch vor, ihr geht so auf der Straße entlang und dann kommt euch ein Mensch entgegen und der schaut einfach sowas von schön aus und ihr würdet am liebsten einfach was sagen, ansprechen, euren Shot shooten, aber man traut sich dann halt doch nicht, weil was, wenn die Person mich nicht gut findet. Wenn euch dieser Mensch, der euch da entgegenkommt, anschaut und sich danach sofort die Haare richtet oder die Kleidung zurechtzupft, quasi gut ausschauen will für euch, ja, dann könnte es sein, dass euch diese Person auch attraktiv findet. Einfach mal drauf achten, Garantie gibt's keine, was ich aber garantieren kann, sind immer die besten neuen Hits hier auf Energy. Die sind gleich von Tyler, von Malcolm Todd und von Gracie Abrams, die alle noch mit dabei in der nächsten Viertelstunde.
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0: Immer um Punkt gibt's hier auf Energy 40 Minuten Hits nonstop. Und gleich ist ein Mix dabei. Ich glaube, da haben alle was davon. Dave und Thames bringen uns Chill-Out-Vibes pur. Außerdem wird's ein bisschen Retro mit einem Energy Original von Taylor Swift. Und dann habe ich noch Tropical House in der Playlist vom neuen DJ-Star Goja mit Michiko. Das alles gleich um 19 Uhr nach Wetter- und Verkehrsservice.
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0: 19 Uhr ist es. Wettermäßig ziehen heute Abend noch Regenschauer und Gewitter durch und auch morgen schaut es leider nicht viel besser aus. Den Regenschirm nicht vergessen. Es kommt einiges runter über ganz Österreich verteilt. Von den Temperaturen her eine Spur kühler mit maximal 27 Grad in Wien, 26 in Graz.
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0: Ja, und der ganze Regen sorgt auch fürs Verkehrschaos, zum Beispiel in Wien auf der Tangente Richtung Inzersdorf zwischen Knotenhirstetten und Verteilerkreis-Favoriten, da steht ihr aktuell über eine Stunde im Stau.
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0: Ganz viel Geduld zu euch ins Auto und einen chilligen Donnerstag-Feierabend an den Rest. Und damit es noch einer wird, gibt's von mir jetzt wieder 40 Minuten Hits nonstop hier auf Energy. Gleich mit Calvin Harris und Olivia Dean. Aber zuerst zeige ich euch eine Künstlerin, die erobert gerade Hollywood, kommt aber von ganz in der Nähe, nämlich aus Bratislava. Hier ist Adela mit ihrem allerersten Chart-Hit Ain't

Nicht falsch verstehen jetzt. Ich finde ja den DJ-Sound, den wir euch auf Energy immer so spielen, richtig nice. Aber zwischendurch braucht man auch was Entspanntes. Zum Beispiel Indie-Pop von Tampa City. Das ist Self-Aware.

Den perfekten Song, um nach einem anstrengenden Arbeitstag ein bisschen abzuschalten, habe ich jetzt hier auf Energy. Ariana Grande mit Hate That I Made You Love Me.

0: Alright, Freunde, das war's von mir für heute. Ich mache mich jetzt am Weg heim und hoffe, dass ich nicht waschelnass werde. Aber für euch geht's hier auf Energy sowieso weiter, wie ihr es kennt. Nämlich mit immer den besten neuen Hits. Und zwar die ganze Nacht. Somber, Tiesto und Kelani sind zum Beispiel alle noch in der nächsten Viertelstunde mit dabei. Und wir hören uns einfach morgen wieder, wenn ihr Bock habt. Hier auf Energy um 15 Uhr. Bis dahin, Gary out.
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